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0: Haut könnt alles bei ihr nehmen. 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
3: Ja, da draußen, da zittert ein bisschen. So jetzt die Wolken, die sich breit machen und die werden sich da von Westen einfach durch Land ziehen. Und nur mitten aus Rhein oder auch mal in Lokalton wieder nicht ausgeschlossen. Richtung Abend klärt es aber immer weiter an 20 bis 32 Grad Creme Haut. Mal viel Sonne, Ausgangsball, kein Wolle, am nur mit ein paar Wolken, aber kein Rhein. Nach einmal wärmer, mal 29 bis 32 Grad.
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3: Auf der Straße da rollt alles um 5 Minuten ab 11. 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
3: Guck mal kurz raus, bis auf die Strassen, da rollt aber alles. 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
1: 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Und dann nächste Nacht bleibt auch drischen, 17 bis 12 Grad, lokal auch mal noch ein bisschen Mikal. 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
3: Ich kann immer just so, keine Neuigkeiten, sie gute Neuigkeiten, bleibt man nicht hier von der Straße. 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
3: 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Wir kriegen bis 32 Grad Haut. Nur am Nomaden können aber mal ein paar Schlieder aufkommen, lokal auch mal ein Donnerwieder. Jedenfalls bleibt aber auch dröschen. Das ist für alle in Richtung Eis liegt dann der Fall. Nur geht dann aber auch nicht schön. Und dann nächste Nacht bleibt es dann dröschen. 17 bis 12 Grad Temperaturen hin. Lokal auch mal ein bisschen warmer. Mal den ganzen Tag dröschen. 29 bis 32 Grad. Und mein Name am Abend gilt es aber dann relativ sehr auf.
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3: 5:02, noch immer, lebt es gut, ob bei den Straßen sollte sich das ändern, dann melde ich ganz, ganz gerne über WhatsApp 627-306-305.
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3: Rock your body, Justin Timberlake. Salut.

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Somber, my body isn't ready, ganz geschwind. 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
5: Immer mehr Wolken über dem Grand Duché, dementsprechend nur am Mitte noch ein paar Schlitt, die werden raufkommen, lokal auch mal in Donnerwieder. 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
2: Ein paar Schauren, die haut im Moment von Südwesten hier durch das Land ziehen. 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
2: 7 Minuten auf 5, spannend ganz kurz. 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
2: Um 6 Minuten ab 6:30 leit man nicht außergewöhnliches vier von den Straßen. 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
0: Scheine Sommerowend mat nach 23 bis 26 Grad, och nuecht verlief drischen bei 17 bis 14, deels och 11 Grad am Eislik. 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
0: Scheine Sommerabend mit nach 23 bis 26 Grad, auch nur verlief drischen bei 17 bis 14, teils auch 11 Grad am Eislik. 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
0: Scheine Sommerabend mit nach 23 bis 26 Grad, auch nicht verlief drischen bei 17 bis 14, teils auch 11 Grad am Eislig. 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